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Techno Bass. 2:07 Uhr. Herzlich willkommen zurück. Herzlich willkommen zur finalen Stunde. Zur 7. Stunde, um genauer zu sein. Wir starten rein. Das hier ist Avicii zusammen mit Nicky Romero. I Could Be The One. The Effect and Steel Infinity Remix. Ab geht's.

Sonntag Nummer 1. Schluss, aus, vorbei. Das hier ist die letzte Nummer für heute. Das hier ist Dougal & Gamma. Das ist Fires in the Sky. Das ist der Facelift-Mix.

Ja, ihr Lieben, ich bedanke mich, beziehungsweise wir bedanken uns fürs Mitdabeisein, fürs Mitteilhaben an der Sendung per Gruß und Wunsch oder im Telegram-Chat. Es war uns ein inneres Blumenpflücken mal wieder mit euch. Es hat unglaublich viel Spaß gemacht. Wir hoffen, wir konnten euch ein bisschen unterhalten hier am Samstagabend, beziehungsweise mittlerweile Sonntagmorgen. Ja, Technobase, ihr Lieben, wann hören wir uns das nächste Mal? Also ganz weiß ich das immer noch nicht. Aller spätestens dann nächsten Samstag bzw. Sonntag ab 0 Uhr nach der lieben Bitpitchy. Da gibt's nämlich was zu feiern. Dementsprechend seid gespannt. Wenn sich unter der Woche noch was tun sollte, erfahrt ihr es im Sendeplan. Immer mal wieder abchecken. Dann bleibt ihr auf dem Laufenden, ne? Ja, was gibt's noch zu sagen? Wenn ihr die Sendung gerne nochmal nachhören wollt, könnt ihr das gerne tun auf meinem Mixcloud. Einfach dazu auf mein Technobase-Profil gehen, da ist der Link. Und ansonsten bleibt mir nur noch zu sagen, einen schönen restlichen Sonntagmorgen, einen schönen Restsonntag, ein schönes Restwochenende. Kommt gut in den Montag. Habt eine schöne Woche, falls wir uns nicht mehr hören sollten. Und bis ganz, ganz bald. Haut rein und tschüss!

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1: Meine Damen und Herren, guten Morgen Deutschland. Es ist Sonntag, 10 Uhr morgens. Und während der Rest der Welt noch schläft,
2: ist Technobase FM längst hellwach.
1: Bitte begrüßt euren offiziellen Weckdienst für den Sonntagmorgen. Object in sight! Ey, wer hat denn den Wecker auf 10 Uhr gestellt?
2: 10 Uhr?
1: Junge, die Sendung geht los.
2: Welche Sendung?
1: Project in Sight! Auf Technobase FM! Die Leute warten schon.
2: Sonntagmorgen um 10?
1: Habt ihr wenigstens Kaffee?
2: Kaffee?
1: Junge, für Project in Sight brauchen wir etwas Stärkeres! Ey! Nicht den Bass vor dem Kaffee! So, jetzt bin ich wach.

0: Guten Morgen, Technobase!
1: Guten Morgen, Technobase! Seid ihr bereit? Dann dreht die Lautstärke auf, Hände nach oben und lasst den Bass übernehmen. So, jetzt sind wirklich alle wach.
0: Guten Morgen, Sonntag, 10 Uhr. Mein Name ist Broadcast Insight, wie das Intro hier schon schwer erklingen lässt. Ich bin noch nicht ganz wach, ich brauche auch noch Kaffee.

Ja, Technobase, damit einen wunderschönen guten Morgen. Wir starten entspannt in den Sonntagmorgen. Wir haben es den 27.09.2026. Ihr hört Project Insight live auf Technobase FM.

Wir haben die Ellie aus Selm, mein Schatz, schreibt, guten Morgen, gerade wach und sehe, mein Schatz ist auf dem Stream. Wuhu, ich freue mich, liebste Grüße an dich, Tobi, meine drei Kids, meine beste Claudia, Dustin, Anna, Steven, Max, Robin aus Oberhausen, die restlichen Telegrammis und Listener, let's go, we are one! Und passend dazu machen wir noch die Chiara 8 aus Selm. Guten Morgen, Stefan, liegen noch im Bett, aber freuen uns riesig über dich und deine Musik, wir vermissen dich alle drei. Ja, keine Woche mehr, dann sehen wir uns wieder. Und damit auch einen guten Morgen an euch, Chiara, Nele und Lennox.

damit ja wirklich willkommen hier in der Show. Ihr kennt mich doch alle, dass ich mal ein bisschen so auf die Kacke haue. Jetzt mal heute mal morgen ist ein wenig entspannt.

Und was ich um die gottverdammte Uhrzeit schon auf dem Stream mache, bedankt euch bei Torox. Bei Mister, ich habe die harte Playlist himself. Dass der sich mal entspannt auf den Sonntag wünscht. Good morning, Torox.

ich mal bitte wer kneifen? Ich habe wirklich einen Kaffee ans Pult gebracht bekommen. Solche Gäste lade ich gerne nochmal ein. Oh, wach werden auf Technobase. Genau! Schöne Grüße auch an Jenny.

sie meinte, wir können am frühen Morgen mal ein paar Grüße und Wünsche machen. Der David 30 aus Essen schreibt, guten Morgen, lieber Morgen. Ohne Kummer und Sorgen, was? Der Dennis 34 aus Lübeck schreibt einen wunderschönen guten Morgen. Wünsche allen einen schönen Sonntag, heute Großputztag, nur mit dem geilsten Sender der Welt, nämlich Technobase FM. So ein Ding ist das. Hardbase wäre ja auch noch akzeptiert oder Trendspace oder Haustime, ne?

Wir haben den Christian 34 aus Steinhagen. Moin, Broadcheck Inside. Kannst du bitte richtig Gas geben? Ich brauche geile Bässe, die mich durch den Berlin-Marathon bringen. Schöne Grüße, Mia One. Wir fangen mal entspannt an, ja.

Moin in Dominik41 aus dem Odenwald. Mega, dass du mit dem gewohnten Sonntags 10 Uhr Intro startest. Hammer und auf eine geile Show. We are one! Ja, da haben die Pitch Controllers halt was angefangen und sonntags auf, um 10 einfach Children in der Dream-Version ist einfach, ja, wie soll ich sagen, du liegst noch im Bett, einfach göttlich.

ist nicht so, als ob ich mir die Dream-Version extra im Album gekauft hätte, weil es die einzelne nicht gegeben hat damals, ne? Nur für den Joke hier. Und damit die Tradition bewahrt bleibt. Aber egal, Technomays. Guten Morgen. Hier hat Roger Inside Live. Das Ganze auf Technomays FM.

Der Julian 18 aus Löningen schreibt, es eskaliert, Herr was? Und der Robby 49 aus Münster schreibt, da bald Weihnachten ist, wünsche ich mir Weihnachtsmann und Coca-G oder wie das heißt. Ich sag doch, es eskaliert. Tenways, guten Morgen!

0: Eskalation.
1: Jonas 37 aus Wolfersdorf. Servus, Broschenzeit. Vielen Dank fürs spontane Ablösen der Playlist und aktuell wunschlos glücklich. Sehr geiler Start und bin gespannt, was noch so kommt. Zicke, zack, um die Ohren. Bei mir weiß man das ja so nie, ne?
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Anyways, ich sag euch, ich weiß nicht, was da kommt. Sebi44 aus Ingolstadt, guten Morgen und Grüße an alle. Ich spiele einfach was Gutes, damit das Gravieren Spaß macht. Hab noch 5 Gläser vor mir und einen DJ auf den Ohren, macht das einfach mehr Spaß, statt mit einer Playlist. We are one! Stirnbogen45 aus Herxheim schreibt, wunderschönen guten Morgen an alle. Und special Gruß an meine tolle Frau, unsere Tochter, dich und natürlich alle Drachen.

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schöne Grüße gehen damit raus an den Cannonball. Hoffentlich explodierst du nicht so, wie es in dem Tracktitel steht, ey. Hab dich lieb!

Wir haben den Julian 18 aus Löningen nochmal. Hallo, ich bin heute am Start mit Jungs und Mädels. Und die Claudia aus Wanne Eickel. Guten Morgen, einen lieben Gruß an dich, Project Inside. Freue mich, dich nächste Woche, dass du deine liebe Ellie wiedersehen kannst. Einen schönen Gruß auch an Hatschel mit Kindern, Jenny mit Kind und Mann, Chiara, Lennox, Nele, Dustin, alle, die begrüßt werden wollen. Ach ja, das hätte ich ja fast vergessen. Auch einen lieben Gruß an meine Campingschwester Ellie. We are one. Ey, wie kann man die vergessen? Der Dachschaden bleibt im Kopf. Und die Ellie, mein Schatz, die kneift mich. Aua.

35 aus Wittenberge, mein großer Ehrenmann des frühen Sonntags. Bitte einer deiner Mellow-Jumpstyle-Lieblingstracks oder Vergleichbares mit Bums. Ich will wach sein, aber nicht denken müssen. Kuss auf deinen Controller. Ich hoffe, du bist jetzt wach. Die Nachricht hast du um 10:20 Uhr geschrieben.

Podcast 39 aus Föhr. Dann kannst du mal Night of Fire von der Tweaker spielen. Muss ich schauen, ob ich den noch irgendwie unterkriege. Ist nämlich Hardstyle. Wir haben die Ellie nochmal, mein Schatzbox kaputt. Hallo, nee, funktioniert doch. Guten Morgen alle da draußen, Schatz. Ich glaube, du musst alle aufwecken heute. Ich glaube, das habe ich jetzt in Stunde 1 getan und wir gehen gleich in Stunde 2 über. Anderthalb Minuten Werbung haben wir. Jasmin, 42 aus Niedersachsen. Guten Morgen, ich grüße alle, die zuhören. Toll, dass du den Vormittag auflegst.

0: Technomaze, wie angekündigt, mal anderthalb Minütchen Werbung. Geht mal fix aufs Klo, holt euch was zu trinken oder was zu essen. Werdet weiterhin wach, genießt den Morgen. Wir haben Sonntag, die Sonne scheint, zumindest hier in Stuttgart. Ich wünsche euch was, bis gleich.
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Weißt du noch? Wir beide. Damals. Wir waren so. Ach, egal. Hör zu.

0: Wie Owen.
1: Guten Morgen oder schon guten Vormittag. Ihr hört Broaching Inside live in the Mix. Das Ganze auf
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Wir haben noch den Kai 33 aus Groningen. Schön, dich zu hören und wie immer gute Laune garantiert. Mach weiter so. Grüße gehen raus. We are one. Ich gebe doch hier nur mein Bestes, Mensch. Take a race. 11:10 Uhr.

36 aus Bad Lauterberg. Geile Musik gibt es dieses Set auch irgendwo zum Runterladen. Bin gerade in der Marathonvorbereitung für Frankfurt und die Musik hilft mir beim Training. Mach weiter so, habe noch 2 Stunden Laufen vor mir. We are one! Ja, schreib mich doch einfach mal auf Instagram oder Telegram an. Projectinside.de

Jan 26 aus London in Schleswig-Holstein. Moin an alle, moin an den DJ. Beste Mucke, okay? Beste Mucke zum Frühstück. Ganz spannenden Sonntag euch. Zicke, zicke, we are one. Der Sebastian 44 aus KW. Convestheim oder was? So macht die Garnarbeit gleich doppelt Spaß. Danke. Und der Mark von der Mark aus 42 aus Eschweiler schreibt: Grüße aus der Zentrale aus Eschweiler raus in die Technobase-Welt. Bis Weihnachten ist ja noch was, aber wir haben schon, Werbung hier. Designed for you, we are one. Nee. Adventskalender kannst du hier nicht kaufen. Robby 49 aus Münster schreibt nochmal: Hättest du Tante Hedwig oder ein Freund, ein guter Freund?

Stefan, 38 aus Meinhardt schreibt, guten Morgen! Wie nice, dass du so früh schon die Blade Sinne Feierabend schickst. Gefällt mir. Kannst du mir das Lied Ich nehme dich bei der Hand spielen? Wäre voll schnatzig von dir. Ich grüße dich, die Ellie, meine Frau, meine Mia-Maus und alle, die noch gegrüßt werden wollen. Ich hoffe, ihr habt auch alle nochmal so geiles Wetter. We are one!

Moin, Darek, 42 aus Dortmund. Ich feiere Techno seit gut 20 Jahren, aber diese Peter Fox-Kacke geht mal gar nicht. Selten so einen Schrott gehört. Sorry, musste ich mal loswerden. Jo, und deine eigene Meinung? Gut, dass Musikgeschmäcker verschieden sind. Und gut, dass es so viel andere Musik auf der Welt und hier auf Technobase gibt. Ich feiere auch nicht jeden Hands Up oder Hypertechno oder was haben wir denn noch? Happy Hardcore Track. Genauso feiere ich nicht jeden Hardstyle Track, aber so ist es nun mal, ne? Deswegen versuche ich hier gute Abwechslung zu spielen. So. Weiter im Text, wo waren wir hier? Achso, Summer Jam. Bei mir scheint auch die Sonne in die Schnauze. Oh.

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0: Wir haben die Laura, 37 Jahre jung aus Nürtingen. Servus, Bro, Tag Inside. Danke fürs Ablösen der Playlist und schön, dass du da bist. Dein Show ist wie immer mega. Liebe Grüße an We Are One.
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Wir haben den Max 44 aus Königsbrunn bei Augsburg. Servus, Bro, schön sein. Grüß dich, Ellie, Ronja, die restlichen Telegramme. Ist das der neue Team und alle, die am Start sind? Danke fürs Ablösen der Playlist an diesem herrlichen Sonntagvormittag. Lass es wie gewohnt ordentlich krachen. Wünsche keine, läuft dir immer von alleine. Bin am Wäsche legen, let's go. Party on und Abfahrt. We are one. Danke für deine Zeit. Wenn Robby 49 aus Münster nochmal hast, so 40 Jahre die Flippers oder Safri du? Und Axel Simzag 48 aus Bad Zeckingen. Hallo DJ, würde mir Fischmarkt-Mafia wünschen. Danke, sagt der Axel.

Peter, 35 aus Hamburg. Moin, ich wünsche mir Helene mit Achterbahn. Wie sieht's aus mit einer Verlängerung bis 13 Uhr? Viele Grüße. Nein, leider nicht. Ich habe heute auch noch private Termine.

der Franz 40 aus Leibniz in Österreich. Hey, danke für die tolle Mucke am Sonntagvormittag. Hast du vielleicht einen Remix von Falco? Liebe Grüße aus der sonnigen Südsteiermark. Ich muss noch wieder nach Österreich, ey. Ich war ja erst vor einer Woche. Andrea 47 aus Wuppertal. Moinsen! Heute habe ich mit meinem Mucki einjähriges. Oh, happy einjähriges. Hören gerade euren genialen Sender. Grüße aus dem schönen Tal und einem sonnigen Sonntag euch. Jasmin 42 aus Hannover. Ich grüße meine tollen Mädels Lia und Elin.

der Christoph 43 aus Nordoxenzoll. Moin, guten Morgen. Ich wünsche mir Gesundheit und dass ich 15 Kilo abnehme. Ich berichte dann nochmal. Lieben Dank und liebe Grüße. Pantera 44 aus Augsburg, Herr Broschen, und einen schönen Song an alle Techno-Waves-Hörer. Könntest du von Klangfuchs Glasur spielen? Wäre mega. We are one. Und Malte 43 aus Dänemark. Verlängerung wünsche mir, wenn du hast. Timo, ich schaff das schon. Danke dir, liebe Grüße.

haben nochmal den Robby49 aus Münster. Wäre Ellie aus Sam noch Single? Schöne Grüße. Think twice. Da muss ich dich leider enttäuschen. Das ist meine. Dice. Das ist mein Dachschaden, der gehört mir. Think twice. Den gebe ich auch nicht mehr her. So, Schatz.

Michi, 33 Uhr, Seifstadt, sagt Tag, mach mal eine Sendung auf Schwäbisch, liebste Grüße. Ich glaube, das hatten wir schon. Ich bin ja für schwäbische Mundart und so gerne zu haben und deswegen können wir auch gerne mal eine Show auf Schwäbisch nochmal machen. Ich hatte, glaube ich, mal das Swabian-Edit. Oh. Immer ganz am Anfang.

Daniel kommt gleich in 10 Minuten die Playlist. Scheinbar sind sie alle noch hier am Schlafen. Ich würde sagen, ich habe in den letzten 7 oder 8 Tagen genug Shows gemacht. Da kann ich mir jetzt auch mal eine Pause gönnen. Technomaze bin nämlich nicht nur ich. Guck mal in die Teamliste. Da stehen ganz viele andere Leute drin.

Wir haben die Ellie aus Selm nochmal. Liebe Grüße an Robby aus Münster zurück. Wir haben Chaos Ui 30 aus Berlin. Moin an Technobase. So, 6 Stunden Autofahren nach Berlin. Wäre cool, wenn du noch 1 bis 2 Stunden länger machst. Freue mich, deine Musik zu hören. We are one. Ja, ich danke euch für das Lob. Das nehme ich auch zu Herzen und bedanke mich da auch für, recht freundlich für. Aber wie gesagt, ich habe heute auch mal noch endlich mal private Termine. Wir haben den Steffen 38 aus Meinhardt. Hast du schon noch eine Hat schon einer nach Verlängerung gefragt? Wenn nein, tue ich es jetzt. Danke, Schmatz. Tut mir leid heute nicht. Robby aus Münster, hättest du Barbie Girl oder Bodo mit dem Bagger und 1000 Bussi an meine Ellie aus Sam. Das ist schon mal noch meine, ja? Die gebe ich nicht her. Ey! AK Robert 30 aus Broschim. Mahlzeit Stefan, ich wünsche mir einen Remix von New Kids Turbo, falls du hast, We Are One. Und Micha 38 aus Duisburg, schönen guten sonnigen Sonntag an alle. Mit Technobase kann er ja nur gut werden.

31 aus Albstadt, Tag, erst Jahr hatten wir schon. Der Tobias, 36 aus Lüdenscheid. Hallo Project, ich danke dir für die 2 Stunden, wünsche dir einen schönen Sonntag. Genießt alle nochmal das schöne Wetter. Bevor es nur noch nass wird, ich werde gleich ein bisschen in die Wälder gehen, nach Pilzen Ausschau halten. Allen einen schönen Sonntag. Ja, aber nur die guten nehmen, ne? Nicht die, wo du nachher Monster siehst, ja? Und die Stefanie mit PH50 aus Fellbert. Perfekter Start in den Tag mit so mega Musik am Morgen. Danke dir. Lieben Gruß an meinen für immer Schatz. Bin sehr dankbar, dass ich ihn habe. Mein Low-Driver.

Technomaze habe ich den Steven wirklich wieder falsch vorgelesen. Oh shit. I'm so sorry. Ey, ich mach das nicht mit Absicht, ja?

68 aus Hannover, danke für deine Show. Klasse Auswahl. Grüße an alle und an Jasmin aus Hannover. We are one. Und Robby aus Robby 49 aus Münster. Ey, ist das ein Chat oder eine große Wunschbox? Hast du Jägermeister oder San Francisco? Ich hab San Francisco. Gleich. Der Kai 30 aus Lünen, Verlängerung bis 20 Uhr. Ja, ist okay.

Also ich muss ein paar Grüße und Wünsche hier vorlesen. Der Fabian 41 aus Vettelschloss. Hi, eine richtig geile Show, die du heute abgeliefert hast. Da läuft der Hausputz von alleine. Schade, dass du gehen musst. Musst noch einiges erlegen. Vielen Dank für deine Show und genieß den restlichen Tag. Liebe Grüße, der Fabian. So ein Ding ist das. Ey, wenn ihr in die Statistik gucken könntet, der Sender gehört fast mir, Flymatics und ja, zwei anderen alleine so. Und die Mutti 57 aus Benningen. Ach, echt, bist du mal zwei Tage ohne Auflegen? Ja, das kriege ich, glaube ich, gerade noch so hin. Ich kriege auch eine ganze Woche hin, ja?

Einen mache ich noch für euch, ja? Die Petra aus Benningen, und wie stehen meine Chancen, dass du mich dreimal vorliest? Soll ich jetzt nur sagen, dass die Elias Sam dich grüßt? Alive. Halt mal die Leute zurück, du hast ein Date heute und eine Lieferung musst du auch abbringen. Ja, ich bin ja gleich zu Ende. Wir haben den Steve, 27 aus Gottesleben. Echt geile Musik, da kann man den ganzen Tag tanzen.

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2: Wir haben den Deckelgruß, die Ellie aus Sam. Menno, schon wieder zwei wundervolle Stunden vorbei. Schade, es war mir ein Fest heute wieder. Und dass ich durch dich wach werden durfte. Und dann Robbie aus Münster, vielleicht findest du ja auch deinen Deckel hier. Ich habe ihn ja auch auf Technobase gefunden. Und das ist Stefan, der liebe Roger Inside. Allen noch einen schönen Restsonntag. Schatz, ich liebe dich. Ja, ich liebe dich auch.
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2: Bis später oder bis spätestens Donnerstag, ne? In real, nach zwei Monaten wieder.
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2: Und für alle anderen Technobase, ich bin raus, hier wieder aus. Ciao, Zuzkowski und tschüss und viel Spaß mit der Playlist. Vielleicht gibt es noch irgendwie den einen oder anderen verrückten Dude, der sich heute in den Sendeplan eintragen will. Ansonsten gibt es um 20 Uhr in den Birdass. Habt einen schönen Sonntag. Roger Inside, over and out.
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Check, check, einen wunderschönen guten Abend, Technobase FM. So, jetzt sind wir aber on air. Herzlich willkommen zu einer spontanen Session meinerseits mit eurem DJ Hunter. Jetzt anderthalb Stunden, bevor der gute DJ Bert S. kommt, machen wir ein bisschen Uplifting Dancefloor, würde ich sagen. Natürlich auch mit euren Grüßen und Wünschen. Also, wenn ihr was haben solltet an diesem herrlichen Sonntagabend, dann gerne damit in die große Wunschbox. Würde mich freuen. Und ja, jetzt lasse ich das Live-Programm auf jeden Fall sprechen. Das ist Leaving im Megastyles Remix und Abfahrt. Wer ist schon am Start hier?

Ja, heute ganz, ganz spontan. Eigentlich wollte ich schon um 18 Uhr da sein, aber hab's nicht geschafft, hatte aber zu kurz zu erledigen. Ja, 89ers. Mit dem 99ers Bootleg. Ja, kann man mal machen. Technobase, wie sieht's denn aus? Wie war also euer Wochenende? Ich muss mich erstmal wieder zurechtfinden. 2 Tage nicht on air gewesen. Mann, Mann, Mann. Gab's ja eine kurze Morning-Session am Freitag. Für ein Stündchen. Aber jetzt haben wir heute gute 1,5 Stunden. Das ist doch auch mal was Schönes.

Oh, auf jeden Fall gucken wir mal in die große Wunschbox. Haben heute ja ein bisschen weniger Zeit. Der Daniel, 33, aus Osnabrück, macht den Anfang. Grüße gehen raus nach Osnabrück zu unserem Geburtstagskind. Alles Gute, liebe Nathalie, zu deinem 40. Geburtstag. Oh, das ist aber süß. Die besten Wünsche kommen von Tilga und der Mickey Maus. Ja, alles klar. Die Mickey Maus war auch am Start heute zum Geburtstag. Ja, von meiner Seite aus auch herzlichen Glückwunsch zum Geburtstag nach Osnabrück gewünscht und macht euch einen schönen Abend hier bei Technobase FM. Der Brian, 18, aus Sitter da, was auch immer. Kann man Rainbow Girl von Searle abspielen? Liebe Grüße gehen raus an dich. Ja, ich weiß ja nicht, das ist ja eher so Happy Hardcore-Bereich, aber vielleicht können wir da auch später mal so einen kurzen Schwenker reinmachen. Lass dich mal überraschen. Und der gute Simon, 36, aus dem Schwabenland. Servus, DJ Hunter, danke fürs Ablösen der Playlist. Wünsche habe ich keine, aktuell lausche ich deiner Musik einfach. We are one. Ja, we are one nach Schwabenland. Oh, was gibt es jetzt Schöneres als Jens O, Body and Soul, Crystal Lake Remix?

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ich versuch's auch mal eben. Hat nicht so ganz funktioniert. Ich lass es mal lieber den Track machen. Ja, Technobase, wie sieht's aus? Die große Wunschbox ist gerne noch offen für weitere, ja, wie gesagt, Grüße und Wünsche. Gerne da rein damit. Zeigt mir, dass ihr am Start seid. Freut mich immer, euch zu lesen und ist doch selbstverständlich, ja? Genau, wie war euer Wochenende? Was habt ihr Schönes gemacht? Könnt ihr mir zum Beispiel auch gerne schreiben. Ich habe ein bisschen gefaulenzt, ein bisschen gestreamt, gezockt, das Übliche. Das war eine anstrengende Woche für mich. Aber ja, mit euch ein bisschen den Sonntagabend chillen. Das ist doch geil.

nach dem Check gibt es nochmal kurze Werbeunterbrechung, 1,5 Minuten, dann sind wir wieder da. Und dann haben wir noch eine Stunde. So langsam kommen wir hier in Fahrt. United We Are, Hardwell. Ein geiles Rework. Erinnert so ein bisschen an die alte Tomorrowland-Zeit. Yes, yes. Check the bass, are you ready? Zum Genießen.

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1: Ja, willkommen zurück, das ist die neue von 89ers, Wake Me Up When September Ends. Ja, ist ja soweit.

wer bekommt da nicht Gänsehaut? Technobase, wir schauen nochmal in die große Wunschbox rein. Wir machen weiter mit dem Max44 aus Augsburg. Namen Tanta, ich grüße dich und euer Telegramm ist das TB-Team und alle, die am Lauschen sind. Lass es wie gewohnt ordentlich krachen, wenn du hast von Onkels oder Gigi was von Agostino, Daft Punk oder Santiano. Ja, da habe ich ja Hollywood gerade von dir für dich gespielt. Danke, denke mal, da warst du mit zufrieden. Ja, Grüße zurück und ja, du weißt ja, Abfahrt, ne? Alles andere gilt hier nicht. Der Andi, 28 aus Schweiz. Hallo DJ Hunter, ich habe das ganze Wochenende gezockt und habe und wünsche mir was von Megastyles. Danke dir und liebe Grüße an alle. Ja, da kriegst du sicherlich nochmal was von. Gucken wir mal. Dann habe den Carsten 44 aus Brakel direkt ums Eck in Dortmund. Moin moin, ich grüße dich ganz herzlich. Kannst du bitte noch Rocco mit Generation of Love spielen? Ja, kriegen wir sicherlich hin. Grüße alle Listener auf das und das TB-Team und alle, die mich kennen. We are one. Ja, kein Problem. Grüße nach Brakel, Carsten. Und der Kevin, 37 aus Saarbrücken. Hey Hunter, cool dich heute Abend zu hören und gut, dass du auflegst. Würde mir was von Wolfgang Petri wünschen oder die Gummibärenbande. Ich grüße meine Frau, die Christiane, und meine Kinder Max und Ben und Luna und meine Schwägerin, die Michelle, und natürlich auch dich. Und danke im Voraus schon mal. Ja, kriegen wir sicherlich auch hin. Ah. Also langsam komme ich ins Schwitzen wegen euch.

Falls ihr noch irgendwelche Grüße und Wünsche haben solltet, auf damit in die große Wunschbox. Gutes halbes Stündchen haben wir dann gleich noch. Und dann kommt Oldschool von DJ Badass.

Oh, jetzt machen wir kurz einen Happy Hardcore-Sprung. Rainbow Girl, Soul. Der Wunsch kam von guten Brian. Viel Spaß.

Das erinnert mich einfach an meine Osu-Zeiten. Kennt jemand von euch das Spiel Osu? Ha, es ist einfach Kult. Ja, Kuss zurück, Brian. Dankeschön, dass du meine Kindheitserinnerung so ein bisschen aufleben lässt. Abfahrt! Oh mein Gott.

und da sind wir wieder langsamer. Einfach mal 30 BPM weniger. Aber ja, wenn wir jetzt weiter mit Hands Up. Get your hands up.

Wir gucken nochmal in die große Wunschbox der Steffen, 34 aus Lüneburg. Guten Abend, Totter. Vielen Dank für die geile Sendung. Deine Show erleichtert einmal wieder das Darts-Training. Doch, stimmt, richtig, Darts-Training. Ich weiß, was das ist. Ich würde mir gerne Es geht los von Special D wünschen. Auf einen schönen Sonntag, We Are One. Ja, bekommst du sicherlich noch. Der gute Alex, 33 aus Bedburg. Jo, was geht? Hast du was von Warp Brothers, Monkey Going Insane? Boah, es ist schon wieder was Altes, ne? Vielleicht können wir ja zum Ende gegen noch ein paar alte Tracks spielen, dass wir so einen leichten Übergang haben schon für den Bert S, ne? Dann schalten wir ja rüber nach Holland, ne? Die Holländer haben uns letztes Mal 1-1 gegeben. Mal gucken, wie es heute Abend Deutschland gegen Griechenland ist. Ich schaue heute Abend auf jeden Fall Fußball. Der Jürgen Klopp, der macht keinen schlechten Eindruck, wie ich finde. Aber, ja, Fußball hin und wieder mal bei mir, wisst ihr ja. Gut, wenn Deutschland spielt, auf jeden Fall. Aber ich wollte jetzt hier keinen Streit anfackeln gegen die Holländer. Ich liebe ja Oranje.

meistens knüppeldick. Ja, spielen wir einmal Schlager, ist der Robin da? Wie kommt das wohl? Er ist größter Schlager-Fan.

herrlich. So, wir schauen nochmal rein. Hier der JB Live schreibt rein, er würde sich gerne Boat Nana Blaze You wünschen. Moin Hunter, schreibt er, ich grüße den Nord-Süd-Acker-Banden-Discord-Server und alle Zuhörer. Hashtag WeAreOne, Hashtag TechnoBase, Hashtag TB. Ja, so muss das, die Hashtags müssen sitzen. Ja, Grüße gehen raus, ich weiß nicht, ob ich die Version noch reinbekomme. Der Robin33 aus Oberhausen. Guten Abend, DJ Hunter. Cool, dich heute spontan an einem Sonntagabend zu hören auf eine feinste Restshow mit guter Musik. Ich grüße dich und alle Zuhörer. We are one. Ja, ich hoffe mal, du hast den Wolfgang Petri gerade mitbekommen. Habe ich extra für dich aufgelegt. Gute Daniel, 23 aus Kärnten. Hallo, ich bin mit meinen Jungs im Auto unterwegs und ich wünsche mir Disco Pogo Remix. Liebe Grüße von Daniel, mach weiter so. Boah, ich glaube, den schaffe ich auch nicht mehr. Also, so langsam geht mir die Zeit flöten, wisst ihr. Und ich wollte nochmal einen kurzen Sprung machen. So ein bisschen tatsächlich nach oben von der BPM, deswegen schwierig. Und der Thorsten, 53 aus Dortmund, wünsche mir Pinball, liebe Grüße an das komplette Team, we are one, grüße Thorsten. Nee, schau ich auch nicht, Pinball, Würk. Hört auf damit.

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0: Ja, ich hoffe mal, es ist nicht der Bert S. Er steht schon in den Startlöchern. Holland ist ready. Ja, er ist der Koks-Lieferant.
1: 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Es spendet dir Wärme, Behaglichkeit und Energie.

das ist mein letzter auf jeden Fall, damit ihr schon mal so ein bisschen Vorgeschmack bekommt, was euch gleich erwartet. Schön oldschool, das ist Lasco Something. Aber ein bisschen schneller. Boah, kann man machen.

bedanke mich schon mal für euch. Ich bedanke mich schon mal fürs Zuhören. Ja, hat mal wieder Spaß gemacht. Geile anderthalb Stunden, so muss das. Schön geballert. Der Brian schreibt dir noch rein, einfach nur geil, Grüße an dich, We Are One. Ja, Grüße zurück, hoffe ihr hattet Spaß. Ich auf jeden Fall mit euch. 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

Ja, auf jeden Fall wünsche ich euch jetzt viel Spaß mit unserem Oranje-Typen aus den Niederlanden, dem Bert S. Grüße geht raus aus dem kalten Bochum. Ja. Hat auf jeden Fall Spaß gemacht. Haut rein, zicke zacke, we are one. Bis zum nächsten Mal, bleibt gesund, bleibt uns treu.

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Ja, das war ein Wunschtrack von letzte Woche. Tune up, feel fine, der Maus am Wunsch von Herr 33 Robin aus Oberhausen. Und damit ist am Sonntagabend der Playground wieder geöffnet. Hier für euch live aus Holland, DJ Birdes. Guten Abend, Technobase FM. Und dickes Dankeschön geht raus an den guten Hunter für die letzten 90 Minuten.

Hammer wissen, was in the Playground läuft. Ja, Oldschool Hands Up, Oldschool Hard Trends wie jeden Sonntag. Aber also, wenn ihr Wünsche habt, dann gerne im Bereich Hands Up, Hard Trends, Oldschool, also Ende 90er bis zum ca. 2006, 7, 8, Max 9. Also, wenn ihr Wünsche oder Grüße habt, meldet euch über checkerbase.fm.

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So, und schon wieder fast 21 Uhr, Sonntagabend, Technobase FM, ihr hört The Playground, live aus Holland, Oldschool Sounds mit DJ Birdess und gerade war das Last Go mit Alone, Eddie, der Teddy, 39, aus Lossa schreibt, hey Bert, natürlich hören wir dir wieder zum Sonntag zu, unser Fest zu 725 Jahren, Lossa war mega dieses Wochenende. Trinken jetzt schon Bacardi und würden uns über Let's Go mit Something freuen. Grüße an dich und an alle, die zuhören. Ja, Let's Go mit Something lief als letzter Track bei den Hunter vor mir. Also konnte ich nicht spielen, als Ersatz, also Alone gespielt. Und genießt euren Bacardi, ja. Prost, liebe Grüße zurück nach Lossa. Freut mich, dass ihr wieder mit dabei seid. Teddy Family von Eddie der Teddy. So, auch gespielt Mental Theo mit Revolution. Letzte Woche habe ich das Ding gespielt im Accuphase Remix und da hat der Thomas aus Wien mir angeschrieben, ey, aber die Extended Version finde ich eigentlich viel besser. Ja, habe ich das Ding heute auch mal gespielt. Also war das quasi ein Wunsch von Thomas aus Wien. Herr 33 aus Oberhausen hat sich auch zwei Tracks gewünscht, beide schon mal gespielt. Blister Summertime im Dan Winter Remix und Mysterio Take Me to the Stars im Steve Twain Remix. Und Herr 33, Robin schreibt, guten Abend Bertscher, klasse dich wie immer traditionell am Sonntagabend zu hören auf einen entspannten Wochenendausklang mit den herrlichen Sounds von der Maus. Und ich grüße dich, Manuel, Jörg, Buki, Daniel Schütter-Messenhausen, Benno Stuttgart, Timo aus Freiburg und alle Hörer. Heute bis Mittwoch wird es hier nochmal sommerlich. Heute nochmal 26 Grad mit Sonne. Zeit für wohl zum letzten Mal einen Sommertrack-Wunsch für dieses Jahr. Und zwar Summertime, also im Dan Winter Remix. Ja, von mir aus darf es bis Weihnachten Sommer sein. Ich liebe es.

Marcel, a.k.a. Robbe aus Proschim, schreibt: Nabend, Birdess, freue mich, dich jetzt zu hören. Kannst du vielleicht Falcon Genie in einem Remix spielen? Liebe Grüße, We Are One, habe ich im Alex Megan Remix für dich gespielt. Steven aus Lüneburg, guten Abend, Birdess, endlich wieder oldschool und ich würde gerne Warriors of Love und Club Groovers wünschen. Auf einen schönen Abend und We Are One. Und schreibt dann auch noch, einen hätte ich ja noch als Wunsch, und zwar Jan Wayne, Total Eclipse of the Heart. Mach weiter so. Ja, Jan Wayne kommt gleich auch noch für dich. Und damit liebe Grüße zurück nach Lüneburg. Jörg, a.k.a. DJ Tracker aus Burgwedel. Moin, Bertie. Ich bin zwar nicht der Uwe, aber ich bin heute auch wieder mit dabei. Ich hatte im Angebot Bites Brothers mit Discover the World. Den habe ich leider nicht. Oder The Hitman, Like I Love You, Money G Bootleg Mix. Ja, Money G Bootleg Mix habe ich auch nicht, aber dann, ja, hab mal das Original mal wieder gespielt. Ja, bleibt geil. Ich grüße dich und den Robin, wie immer, auf schöne 2 Stunden. Dankeschön, Jörg. Liebe Grüße zurück nach Burgwedel.

Hallo Playground-Fan Rico aus Bremen schreibt noch, ich sitze hier auch gerade meiner Kirche-Lady und genieße den Abend. Danke für ein tolles Wochenende, Sylvia! Mann, aber das war doch das Low. Guten Abend, Birdass. Schön, deinen Tracks lauschen zu können und nebenbei Fußball zu schauen. So kann man den Sonntag ausklingen lassen. Wünsche mir DJ Tatana mit Versum CJ Stone Remix oder Beeman Janu mit Rainbow of Mine's KC Remix. Grüße an dich, die Telegrammisch und alle Zuhörer. We are one. Ja, den Rainbow of Mine habe ich, glaube ich, nicht. Words aber wo, also so, das Ding spielt dir gerne.

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Ja, wenn ihr für meine zweite Stunde, der übrigens noch weitergeht bis 22.30 Uhr, noch Grüße oder Classic-Wünsche habt, meldet euch über djanglebass.fm. Wir machen jetzt weiter mit Sapphire Red. Englisch und Charles, meistens spiele ich aus dem Green Court Remix, jetzt mal den Mario Lopez Remix. Also, zweite Stunde der Playground, ich wünsche euch ganz viel Spaß.

So, Wunschtrack war das gerade hier von Daniel D-Star aus Schöntal-Westernhausen. Legend of Vibes, Sea of Vibes, Zaggy X Remix. Und Daniel schreibt, hey Patsche, wie immer war das Wochenende mal wieder zu schnell vorbei, aber jetzt gibt's als schönen Abschluss noch deine tolle Show hier. Ich grüße dich, Robin aus Oberhausen, Ben aus Stuttgart und Timo aus Freiburg und würde mir noch wünschen, The Legend of Vibes mit Sea of Vibes. Ja, liebe also für dich. Christi aus Bad Salzungen, hallo, alle einen schönen Sonntagabend und ich wünsche mir bitte Punk Rocker im Empire One Remix. Vielen Dank, liebe Grüße und We Are One. Leider nicht klassisch genug für The Playground. Tut mir leid. Und dann eben noch ein Wunsch von jemand aus Oberhausen, ja, Robin. Ciao, Dudes, mit Where My Love Is, DJs at Work Remix. Bernd aus Großbotschwar schreibt, hallo, Gruß an den DJ und alle Zuhörer. Wenn du es hast und es passt, würde ich mich über DJ Hitchhiker und Jack Dumont mit Raindrops freuen. Das passt gerade zum heutigen Wetter auf Fuerteventura. Ja, aber ich kenn's nicht. Also ich hab's nicht. Tut mir leid. Aber genieß deine Zeit in Fuerteventura.

So, und Henk Nijkamp aus Ommen in Holland schreibt, der niederländische Top-Act liefert wieder eine großartige Show ab. Einfach klasse. Könntet ihr auch etwas von Specialty und zwar Come With Me oder von Blümchen, Blaue Augen oder Boomerang spielen? Danke und liebe Grüße an alle aus Holland. Ja, Henk de Topper. Ja, Blümchen habe ich hier leider nicht, aber gleich für dich hier. Special E-Mates, come with me. Henk aus Ommen.

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das war gerade also für Henki, Henk Nijkamp aus Ommen in Holland. Special met Come With Me. Heiko aus Rüdersdorf schreibt, kannst du zum Schluss Robert Miles mit Children spielen? Ja, die Version von Robert Miles habe ich nicht, aber dafür wohl eine andere Version. Natürlich das Ding von den Far Clubbers. Und Master Soundbeat Marcel aus Berlin schreibt, hallo Gigi Bless, einen schönen guten Abend wünsche ich dir. Deine alte Liederauswahl ist heute wieder super. Und mein Musikwunsch wäre irgendwas von Clubbing Man oder Mario Lopez.

und heute kam, diese Woche kam die circa 73. Remix von Nessaya raus. Special Dient DJ Sammy. Gerade hier die Version von 3 AM, Nessaya hier. Top Model, also Remix.

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So, letzter Track läuft hier. Wunsch von Heiko aus Rüdesdorf. Die Version von Road Mouse Children von Four Clubbers hier im Junk Food Junkies Remix. Mike aus Heidgraben schreibt: Hey, lieber Birdass, ich weiß ja nicht, ob es in deine Sendung passt, aber passt zufällig A Ride on a White Train von The Clubbing Man rein. Liebe Grüße an dich. Ja, liebe Grüße zurück. Ja, passt rein, aber keine Zeit mehr. Also leider diese Woche nicht mehr. Jörg, DJ Tracker aus Burgwedel schreibt: Lieber Bert, danke dir wie immer für die tolle Show und deine Verlängerung. Es waren wieder klasse Tracks dabei und ich wünsche dir und der Community einen schönen Restabend und eine gute Nacht. Bis nächsten Sonntag. Ja, gerne bis nächsten Sonntag. Jörg, danke schön, dass du wieder mit dabei warst.

33ers Oberhausen nochmal lieben Dank für die wieder immer wunderschöne Musikauswahl am Sonntagabend. Habt alle eine gute Nacht und morgen einen guten Start in die neue Woche. Und danke für deine Verlängerung. Es hat wieder ultra viel Spaß gemacht zuzuhören, was du heute alles wieder spielst. We are one. Dankeschön, Robin, dir auch einen guten Wochenstart gewünscht. Ja, Programmers Children, damit hat den guten Projecting Inside heute Morgen angefangen. Hoffentlich baut auch mal wieder Pitch Control ist am Sonntagmorgen. Ich vermisse es, ja? Im Strom der Zeit. Ein entspannter Start in den Sonntag. Also Seppo, hoffentlich bist du bald wieder da. Ja, mit deiner Show im Strom der Zeit. Pitch Controllers. Und heute also mein Schlusslicht hier in the Playground. Das war Sonntag, das war das Wochenende. Ich bin dann gleich raus und melde mich morgen wieder mit meiner Big Room House Show auf Haustime FM. Big Room lässt morgen ab 20 Uhr. Also bis morgen oder bis nächste Woche Sonntag hier auf Technobase FM Classics in the Playground, live aus Holland. Dankeschön. Dankeschön für euren Support. Dankeschön für die geile Wünsche. Geile Grüße. Bis nächste Woche. Gute Nacht. Bye-bye.

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So, 1-2-1-2, check, check, check away, seid ihr alle am Start. Kurz nach 1 haben wir's. So, wollen wir mal ein bisschen in die Nachtschicht reingehen für euch. Den Montagmorgen ein bisschen versüßen. Detoxen für euch mit der Nachtschicht jetzt für euch.

0: hau ich euch auch mal richtig einen auf die Fresse um 1 Uhr. Von Klausel und Bam Lee mit Bam.
1: So ein Typ, weißt du?
0: Ja, weißt du?
1: Und er meint, er könnte mir mal so richtig schön in die Fresse reinhauen, verstehst du? Ich hau dem selber mal eine rein. Ja, das mach ich. Ja, das war genau wie damals, als ich deine Freunde fertig gemacht habe.
0: Na, ich mache auch denjenigen fertig, der mein Mixer rumgespielt hat. Ey, voll die Knöpfe, alles verstellt. Was ist denn da los? So, jetzt haben wir es aber wieder alles. So, schön, dass das alles funktioniert. Mann, das war aber auch ein Kaltstart. Boah, Junge, Junge, mein Bauch tut immer noch weh.
1: Ich
0: denke mir auch jedes Mal nach der Sendung, warum ist, steht der Mixer denn einen halben Meter nach vorne? Ja, der Bauch braucht auch Platz auf der Platte. So, jetzt aber für Musik, let's go.
1: Ich hau dem selber mal eine rein.

gepostet, das hat so Spam gemacht, verstehst du? Bam! Weißt du, das ist auch nicht das erste Mal gewesen, dass ich einen so fertig gemacht habe und danach mache ich halt immer meine Übung, verstehst du? Ja, und als ich den mit den beiden Krallen fertig gemacht habe,

So, wir fangen an mit dem Dirk, 40 Jahre alt aus Cottbus, so rum. Wunderschönen guten Morgen, Toxi, sehr geil, dass du da bist. Lass krachen, ich grüße dich und alle Listener, we are Toxi. So, der Alex 39 aus Pirmasens, der hat die Emoji-Taste gefunden. Funktioniert, habe ich bekommen. Keine entkryptischen Sachen hier gelandet, also kann man eine gute Wunschbox sehen. So, dann haben wir den Marc, 39 aus Bergheim. Er schreibt nämlich, moin, da hast du die Nachricht ja mal gerettet. Ich würde mir wünschen, einmal alle Lieder aus deinem Intro, welche dir übrigens richtig gut gelungen ist. Lass krachen. Antaco und liebe Grüße an dich und alle, die auch auf der Arbeit hängen. Ja, finde ich auch gut. Ich hatte erstmal so ein KI-Video gehabt, aber da hatten wir schon ein bisschen Gegenwind bekommen. Aber das ist auf jeden Fall so angelehnt an die alten Intros von Technobase von damals. Also diese Legacy geilen, ist auch gar nicht mal so lang, aber danke dir fürs Feedback. So, Patsy Bär schreibt auch noch 40 aus Freistadt. Moin Toxi, geil mal zur Nachtschicht keine Playliste zu hören, so soll es natürlich auch sein. Dann haben wir den Daniel 41 aus Heimbuchental. Hallo von der Autobahn aus dem LKW. Danke für das Ablösen der Playliste, so kann man die Nachtschicht gut durchstehen. Liebe Grüße an das ganze TV-Team und alle, die auch noch wach sind. So, Alex hat auch nochmal getestet, ob die Emoji-Taste funktioniert. Ja, funktioniert auch jetzt noch. So, der Max 27 aus Mainz. Gut, da hau mal richtig einen raus zur Nachtisch hier. Geilen Sonntag euch allen noch. We are one. Und Lea Rabach schreibt noch Moonlight Shadow Groove Coverage. Ich grüße meinen Bären, den David. So, kriegen wir auch noch hin. Moonlight Shadow ist ja auch voll Legacy hier. Junge, das war schon eine etwas größere Gruß- und Wunschbox-Runde. Na gut, haben wir abgehakt alles. Jetzt können wir wieder Musik spielen. Yeah!

0: 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So, der Alex ist auch gut am Start. 39 aus Pirmasens, da wo die Weser einen großen Bogen macht, gibt's da vorne eine Techno-Version. Das weiß ich nicht. Was ist aber das für ein Song, ey? Boah. Also das ist, denke ich mal, in der Kategorie Trash Hands Up.
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So, den Tim 23 aus Lüneburg, der schreibt uns: Moin Talks, die Nacke fürs Auflegen und die Nachtschicht versüßen. Grüße gehen raus an alle, die gegrüßt werden wollen. Lass uns zusammen das Land auch in der Nacht am Laufen halten. Bei der geilen Musik sollte das bestens laufen. Wünsche habe ich keine. Ja, das läuft natürlich von alleine. Auf eine geile Show. Ja, auf jeden Fall. Guck mal, die halbe Stunde haben wir auch schon ziemlich schnell rumgekriegt. Dann haben wir den Michael, 45 aus Woldeck. Er schreibt: Moin Moin, ich grüße dich, das ganze TB-Team und alle Hörer. Wünsche mir Raindrops mit Nightbeats. Danke im Voraus. Muss ich mal gucken, ob ich es da habe. Ansonsten eine Alternative von Raindrops. So, Daniel, der schreibt: Ja, das ist ein Song von Werder Bremen, wo die Werder einen Bogen macht. Achso, okay. Ich oute mich mal als Nicht-Fußballer. Ich weiß auf jeden Fall, dass Griechenland gewonnen hat zum ersten Mal. Das habe ich noch gelesen eben.

Mega nice, dass ihr jetzt auch noch am Start seid. Um halb zwei, um kurz nach halb zwei so rum. Freue mich auf jeden Fall riesig. Auch wenn ich in der Woche, in den letzten Wochen nicht so viel Zeit hatte, aber ich bin so sponti-donti, das wisst ihr doch.

Jawohl, da haben wir ein paar Tracks von den Samplers von der Technobase Volume raus. Mega für CJ Lee, Andy Judge und Apollo mit Dance.

Ja, auch immer, wenn manche Sachen auch immer neu aufgelegt werden, es werden die schon geiler. Ja, man muss das natürlich nicht für alle Tracks nehmen, aber so ein Dance, Megara vs. DJ Lee, einfach traumhaft. Auch wenn ihr gerade unterwegs seid oder am Arbeiten seid, der Sound begleitet euch auf jeden Fall durch die Nacht. Mit der Nachtschicht mit Toxi und das bin ich.

So, von einem Klassiker zum nächsten, das sind auf jeden Fall super geile Shows mit euch natürlich. Und dann haben wir noch in der großen Wunschburg Patsy Bär. Wäre ganz stark für eine Verlängerung und bin wunschlos glücklich. Sehr gute Mucke, da macht das Arbeiten gleich viel mehr Spaß. Ja.

So, einen mache ich gleich noch und danach müssen wir mal ein bisschen voten. Verlängerung heute wird ein bisschen schwer. Muss nachher noch arbeiten, aber wollen wir noch ein bisschen deutschen Krach spielen. So als Schlussgig. Schreibt einfach mal in die großen Wunschbox, ob ihr den Superheld im Noise Flow hören wollt von Robin Chris.

Lady Gaga als vorletzter Track mit The Edge of Glory. Schöne Grüße an Gabby raus, der das Ding mal mit Best Boys mal rausgebracht. Vor ein paar Jährchen.

Na gut, weil ihr es wollt. Wenn einer sagt, ey, was wird das denn hier heute so hart? Nee, eigentlich bin ich total weich. Aber Rob und Chris, neues Flow, um die Uhrzeit, let's go.

0: Mit Baller Nation, genau.
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0: 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So, und wir haben es geschafft. Das Studio wird ja langsam jetzt wieder runtergefahren. Und natürlich auch die nächsten Stunden für andere DJs von der We Are One-Clique wieder hochgefahren. Wir gucken mal rein. Heute am Montag, 18 bis 19 Uhr, kommt Heavy Hardcore Culture mit Roman G. Der ist auch am Start am Dienstag von 18 bis 19. Am Mittwoch auch, 19 bis 20. Junge, Junge, der Roman, der hat wieder richtig Lust, mit euch zusammen hier zu feiern. Ihr könnt auf jeden Fall den Sendeplan im Auge behalten über die We Are One App, über Android und iOS oder Technobase FM auf den Sendeplan einfach mal auschecken. So, hat mich gefreut, die Stunde vor euch abschwitzen zu dürfen und begleite euch durch den Arbeitsnacht zu begleiten. Irgendwie so. Ich mache Feierabend. Ich mache jetzt erstmal ein bisschen Augenschonen und dann gehe ich auch mal lochen. Hoffentlich hat euch die kleine Stunde gefallen. Ich hoffe es auf jeden Fall auch. Mir hat es gefallen. Und es ist nicht alle Tage. Der Talkstream kommt auf jeden Fall wieder. Keine Frage. Ciao.
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